0: Das ist irgendwie krank.
1: Es geht nicht um.
2: Roger,
3: would it be available from 7-3?
2: Copy, available from Aaron to 22-4.